0: zwei Nächte rum.
1: Also das ist ein
0: Lachen. Zwei Mal.
1: Sie haben auch viel mehr Sachen in dem Video.
0: Oh ja, wie war's? Er hat doch auch einen Namen.